0: 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Seine Nase glühte mir wie eine Leuchtdiode entgegen. Bin zwar nicht mehr ganz nüchtern, aber so benebelt nun auch wieder nicht.
1: Mein Name ist Oxygen 4,
0: sagte er in einwandfreiem außerirdischem Akzent. 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

Übrigens, Oxygen ist hier geblieben. Falls ihr ihn in irgendeiner Diskothek treffen solltet, so grüßt ihn schön von mir. 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

Einen wunderschönen guten Abend hier. Freut euch durch den Abend mit Georg am Mikrofon. Das bin ich heute Abend wieder für euch da. Heute noch kurz vor der Sommerpause. Dann machen wir hier 6 Wochen Pause hier bei uns, hier bei Radio SST. Aber trotzdem, hier kommt immer noch tolle Musik, immer rund um die Uhr, 24 Stunden lang, die Woche lang hier bei Radio SST Musik. Auch wir müssen mal ausspannen, vor allen Dingen neue Erfahrungen sammeln, mal gucken, was es so gibt hier, auch mal ein bisschen wegfahren, vor allen Dingen mal, auch wenn die Spritpreise noch so hoch sind, ja, man muss halt ein bisschen gucken, dass man auch ein bisschen was anderes tut, ja, um für euch wieder neue Ideen zu sammeln, für alle, dass man wieder was für euch wir anbieten können bei Radio, hier bei uns beim Radio SSC. Seid ihr heute Abend eingeschaltet im Harz hier aus Ilsenburg ist die Station und hier aus dem Sendestudio aus Baden-Württemberg in Nussloch senden wir heute live on air und machen 2 Stunden lang heute Abend mit dem Motto, habe ich heute vorgestellt, weil es die letzte Sendung ist und alle fahren in Urlaub oder sind schon in Urlaub, ja, viele sind schon im Urlaub, so wie in Rheinland-Pfalz, würde ich gerade sagen, und in Hessen, ja, und in Saarland sind ja schon alle hier. Wir sind ja dann die Schlusslichter. Das hat ja der Ministerpräsident festgelegt, ja. Der Kretschmann hat noch gesagt, grad, wir bleiben dort bestehen, dass wir so die Ferie beibehalten und in Bayern die genauso. Und deswegen sagen wir jetzt, wir gehen jetzt ab in den Süden, ja. Machen ein bisschen Urlaubsstimmung für euch, die von alle in den Urlaub fahren wollen. Machen heute ein bisschen Musik für den Urlaub.

Jawohl, da fahren wir weiter im Süden ab. Und zwar gehen wir hier weiter mit auf den Sonnenschein spazieren gehen und mit den Walking in the Sunshine. Ist es ja die Sommerzeit, wo wir dann haben. Und es soll ja wieder am Mittwoch richtig gnadenheiß sein. Heute war es bewölkt, heute war es ein bisschen angenehm, nicht so warm, weil die Sonne ist nicht durchgekommen. Und es hat ausgesehen, hat geregnet, hat mal Mini-Tropfe, ja. Ein 0,1% vielleicht ein Tropfen runter gemacht. Da war mehr trockene Luft wie alles andere. Und diese Sache, geh mal der Sonne entgegen. Oder besser gesagt, auf den Sonnenschein spazieren gehen. Walking of the Sunshine.

Was ich immer aus der Presse so lese, der mancher Haushalt wurde kurz vorm Sommer verabschiedet und mancher Gemeinderat hat er ganz schön zu beißen, ne? Weil er keine Mittel mehr hat, weil das Geld ausgeht in der Gemeindekasse und dann müssen sie jeden Euro zweimal rumdrehen, auch in Wiesloch genauso und die Winzergenossenschaft, ja, bei uns in Baden-Württemberg, es sieht nicht so gut aus, der Wein geht rückgängig, weil die Konkurrenz vom Ausland immer stärker wird. Der deutsche Wein wird weggedrängt und viele Winzer sind vom Ende, weil bei uns die Benzinpreise sehr hoch sind, die Spritzmittel und die Düngemittel, alles was so für die Reben hergestellt wird. Und jetzt zittern die Winzer schon in Wiesloch, ob sie den Wein abliefern können, ja, im Spätjahr, wenn es jetzt wird, dann hier heißt praktisch, es wird geendet, weil die Winzergenossenschaft in Wiesloch hat Insolvenz angemeldet, haben wir gerade gelesen. In Schriesheim sieht es auch nicht ganz gut aus und Breisach will das auch nicht mehr lang machen, da, weil die Kosten einfach zu hoch sind, weil im Ausland die Produktion einfach günstiger ist wie in Deutschland und da muss man dann schon mal gucken, dass man das Ganze in den Griff kriegt. Ja? Wir sind auf einem schiefen Bein, ja, wenn man sagt, deswegen sollte man die Veranstaltung, so wie das Goggelfest in Schriesheim bei uns in der Kurpfalz oder in Frauenweiler die Kerwe und bei uns in Nussloch war gestern auch ein schöner naturaler Event, war gut besucht und in Waldorf das große 125 Jahre Fest. Also überall waren Veranstaltungen, Sandhausen war der Musikverein unterwegs, also da kann man wohl sagen, da war schon was los und es ist auch das letzte Wochenende, wenn viele in Urlaub gehen, dann wird es ein bisschen ruhiger, das Ganze und ich würde sagen, wir bereiten uns auf den Sommer vor mit Layback und mit der Sunshine.

Wasser, Meer und viele, viele Träume, wenn sie dann im Urlaub sind und dann richtig mal ins Wasser springen. Ja, das tut man so richtig gut.

Lock of Love, das war eben hier der Urlaubshit überhaupt in den 90er Jahren, 80er Jahren, haben wir jetzt einen, und zwar die Village People mit YMCR. Und das war so ein Titel, der wohl in den Party, in den Urlaubsgebieten oft getanzt wurde. Und wenn ich dann so die Berichte nachsehe, war das der große Tanz. Ich habe später noch ein paar andere von den 90er und zwar von Fußballer und dann die Kaoma habe ich später noch. Ich habe nur noch ein paar in petto, aber ich habe mal diesen hier. Und zwar der Musikwunsch von Walter aus Grohl. Da grüßt ihr alle Hörerinnen und Hörer und wünscht mir eine störungsfreie Sendung mit eurem Georg im Studio. Nussloch und viele Grüße in den Harz. Ja, das machen wir. Und ich freue mich natürlich für die tolle Grüße und dass wir störungsfrei senden können. Sind wir ja froh, dass wir gut die Leitung haben, dass wir das Ganze hier umsetzen können und dass wir heute Abend noch hier für euch eine tolle Sendung hier weitermachen können. Bis 22 Uhr und vielleicht dann noch ein bisschen länger. Mal gucken, wie es aussieht hier bei unserem Sendeplan hier von Olivia und ob ich ein freies Licht kriege dann. Ich denke schon mal, dass es da noch geht. Ich habe noch, wie ich das sehe, sind noch ein paar Titel offen und die werden wir jetzt dann noch spielen. Aber jetzt hat für eine Walde aus Grohl hier YMCA, Village People.

Und es gibt auch viele andere negative Zeiten, wenn man in Urlaub ist. Und da muss man dann immer aufpassen, man muss das Sonnencreme und Insektenspray einreiben, dass man nicht gestochen wird. Ja, bei uns sind die Schnaken dann. Jetzt haben wir ja noch eine neue Version bekommen. Hier dort diese asiatische Fliegermücke, da, was man da haben da. Also das ist dann schon mal das ganz Gefährliche. Bei mir ist jetzt momentan im Studio auch so Orni. Ja, wenn er die so hört, im Hintergrund vielleicht, im Sommer, ich habe jetzt da noch nicht gekriegt, aber die ist irgendwie reingekommen, obwohl ich Fliegegitter habe, ist die da drin und ich weiß nicht, wie ich sie rauskriege. Das ist auch im Urlaub so, ja. Da muss man immer aufpassen, dass man gut eingecremt ist. Das gehört halt auch dazu. Schon kommen die. Und Stecher um, ja. Das ist ja gar nicht so einfach. Und jetzt gerade im Juli, jetzt, wo sie dann unbedingt Blut brauchen, für ihre Eier zu legen, ist es natürlich besonders gefährlich. Ich sage dir nur noch eins. Aha, mir passe auf. Und sag, take on me.

Ich war ja schon mal im Brocken oben hier und da habe ich dann so schön dann mal runtergucken können hier, wenn man dann auf dem Brocken hochgefahren ist mit der Schmalspurbahn. Ja, und das ist doch wunderschön. Ich habe gerade das schöne Bild von der Olivia gesehen hier von Radio SSC Harz. Ja, schön gemacht. Und ich bewundere das immer, das Ganze, was man so mit KI alles so machen kann. Ja, ich habe auch schon was gemacht hier und habt ja schon am Anfang die Musik gehört. Das war von KI erstellt. Das ist so die Sache, wo man dann Erleichterung kriegt. Ich mache nicht alles selber vom KI. Nee, ich nehme da was raus und sehe dann, oh, das ist eine gute Idee, da kann man was entnehmen und da füge ich dann was Eigenes hinzu, ändere manche Sache ab. Aber die Idee ist da, ja, die ist für mich immer wichtig, dass ich die Idee habe, dass ich halt einfach sagen kann, ja, toll. So wie jetzt hat mein Gizmo, der ist jetzt gerade nicht mehr, der hockt jetzt unten drunter, das ist ganz brav, der Nachbarhund, der bellt auch nicht. Schön steht der Gizmo gleich mit Bälle, weil der gibt dann gleich Antwort, ja. Wenn der Nachbarhund bellt, dann gibt er gleich Antwort, ich bin dann noch da, ja, und nicht gerade weg dann. Und da ist er dann, aktiv dann. Aber der ist jetzt ganz ruhig, der guckt jetzt gerade zu hier und hat, ja, und legt sich da hier und entspannt sich, ja, das ist ganz gut. Wir waren da schon mal draußen vorhin Gassi und dann haben wir mal das Ganze ein bisschen entspannt angeguckt. Und da kann man wohl sagen hier, wenn man dann auf die Uhrzeit guckt, dann sage ich da nur noch eins, Gespensterstadt, ja, jetzt hat um 20 Uhr rum, jetzt haben wir ja schon die Hälfte rum von 20 Uhr, da kann man wohl sagen, Gespensterstadt, die keinen Namen hat. Da wird es einmal ruhig dann, auch im Urlaub. Aber nicht im Urlaubsgebiet, sondern zu Hause, weil viele in Urlaub sind.

Ich baue Stadt für dich um manche Gebiete, die brennen, zum Beispiel in Frankreich und in Spanien ist natürlich schon die Alarmstufe ausgelöst worden. Und bei uns unsere Partnerstädte in Frankreich, ja, die haben auch Probleme. Und in der Rheinecker Zeitung war am Freitag, Samstag drin gestanden, dass man dann auch sie unterstützen wollte oder will. Aber wie, weiß man noch nicht, wie es ist, weil die haben ja unten auch ganz schön zu kämpfen. Und wir müssen auch aufpassen im Wald. Ja, da ist es ja auch gefährlich. Da hofft man auf die Vernunft der Bürger, dass sie nicht rauchen oder grillen im Wald, weil ruckzuck brennt der Wald. Ja. Also da muss man dann schon mal aufpassen. Ich habe schon wieder festgestellt, dass manche Verstoße hier sind, aber das ist nicht meine Sache, das ist Sache des Ordnungsdienstes, die sind ja da für das. Und ich habe dann schon gesehen, dass da geraucht wird, aber die fahren dann mit dem Auto vorbei und sehen das nicht einmal. Da habe ich mir auch den Kopf geschüttelt, habe gesagt, die fahren zu zweit mit dem Auto da vorbei und sehen, an der Bushaltestelle wird geraucht, obwohl das jetzt verboten ist, ja, dass das Gesetz raus ist, dass an öffentlichen Haltestellen nicht mehr geraucht werden darf und es wird trotzdem geraucht. Man sieht es auch dann, wenn die Zigarettenkippen auf dem Boden sind. Ich war mit Gizmo heute Abend, bevor ich hier auf der Sendung war, gegangen bin, noch mal ein bisschen ums Quadrat gelaufen, mal um den Ort. Und dann habe ich gesehen, oben Richtung Lindeplatz an der Bushaltestelle wurde geraucht und es wurde einfach nicht gesehen. Ich denke meistens, die Ordnungshüter, die sind dann nur aus, gucken, dass es Strafzettel gibt und andere Sachen, wenn da nicht geguckt. Ich kann auch noch ein gutes Beispiel sagen, an meinem Fenster zum Beispiel, wo ich rausgeguckt habe, das Verkehrsschild war schon lange defekt. Ich musste mich an den Bürgermeister wenden, dass es jetzt gemacht wird. Alles hat hier fehlgeschlagen, dass da was passiert. Muss erst einmal ein Schild auf den Kopf fallen und einer krank werden oder verletzt werden, dann machen sie auf. Aber ich bin der Meinung, das gehört auch zum Ordnungsdienst dazu, Augen aufzuhalten, wenn irgendwas da ist, zu melden und weiterzugeben an das Rathaus oder an den Bauhof, dass diese Mängel beseitigt werden. Das sind einfach Sachen, wo einfach sein müssen. Nicht füreinander, miteinander, sondern miteinander denken, sage ich manchmal, und die Augen offen halten. Ich habe schon oft viel gesehen und habe auch viel weitergegeben, aber mehr kann ich nicht tun. Wenn die anderen die Augen verschließen, muss ich sie leider auch verschließen. Es muss erst noch was passieren oder ich muss feststellen, aber das ist nicht meine Aufgabe. Das ist Sache des Ordnungsdienstes und der Polizei, dass sie ein bisschen danach schauen und nicht bloß immer nur abkassieren. Ja, das sage ich mal ganz frech, weil das einfach so ist, weil ich es dann wieder beobachtet habe, wie manche dann gerade rumfahren und gucken, wenn ich da was unternehmen könnte. Ich stehe da ein paar Änderungen vornehmen. Ich stehe jetzt mal und sage, die fahren erst einmal nicht mit dem Auto, sie fahren mit dem Fahrrad, da sieht man mehr wie mit dem Auto. Hat man mehr Überblick und man tut was für seinen Sport und vor allen Dingen für die Kondition der Polizei, dass sie sich auch absichern können. Es gibt auch manche Leute, die sind auch ganz gefährlich, die reagieren ganz anders und ich weiß nicht, ob so wie bei der Bahn manche dann aggressiv angegriffen werden. Da muss man dann auch mal gucken und da braucht man auch ein bisschen Kondition, wenn man gerade mit dem Auto spazieren fahren da und gucken, da, ob irgendwas ist. Also ich sehe das so mit. Und dann ist es auch so für die Gemeindekasse, für den Steuerzahler ist was günstiger, wie wenn sie da mit dem Auto rumkotieren. Also mit dem Fahrrad ist es auch energiesparender, sage ich immer. Und wir machen weiter. Wie ich gesagt habe, in Frankreich brennt es und in Spanien auch. Wie ich gesagt habe, da ist es schon ganz schön gefährlich und doch weiß man nicht, ob man in den Urlaub fahren soll oder nicht. Vielleicht ein bisschen ans Meer ist vielleicht ein bisschen sicherer als wie innen drin in Frankreich, in Bordeaux zum Beispiel oder in Madrid, wo dann schon die Flammen ganz schön gefährlich auffliegen. Und es wird am Mittwoch wieder noch schlimmer, wenn der Olaf hier zuschlägt. Da sehe ich, sage, machen wir es mit der Vanessa Neigert lieber ein bisschen besser. Fahren wir nach über den Brenner und war nach Italien. Komm ein bisschen nach Italien.

Ja, komm ein bisschen nach Italien. Ja, das haben wir dann gemacht. Dann fahren wir lieber fort vom Ort, sage ich immer wieder, und macht es woanders dort. Ja, das ist so meine Devise, wenn man das, wenn man dann keine Unterstützung bekommt hier bei uns hier mit den Parkmöglichkeiten, dass man dann irgendwie dann noch bestraft wird, wenn man dann was für die Geschäfte tut, für die Gewerbesteuer, die wurden dann eingenommen werden, dann werden die auch noch wegradialisiert, weil die Kundschaft bleibt weg, die sagt dann, ich gehe dann immer hin, ich mache es genauso, ich habe mir das auch schon überlegt, da fahre ich lieber in die Familie, da gibt es dort ab, das kostet mich dann nicht so viel Geld, weil ich da mal kurz halten muss und irgendwie dann gezwungen bin, irgendwo kurz zu parken, wo ich nicht darf. Ja, das ist gerechtfertigt, wenn es ordnungswidrig ist, aber ich bin der Meinung, man muss einmal die Kirche im Dorf lassen, wenn man dann gerade was abliefert. Und ich habe dann schon beobachtet, dass in manchen Gebieten oder in der gleichen Stelle schon öfters gehalten wurde, aber nur die haben es da gesehen, ja, weil sie nicht da waren. Ja. Ich habe es dann während der Arbeit in der Geschäftszeit gemacht, da haben sie auch Dienst. Und wenn dann nach 19 Uhr niemand mehr da ist und die sehen es nicht, dann parken die dort direkt. Nicht die stehen im Halteverbot, sondern die parken dort im Halteverbot. Und das habe ich dann schon beobachtet, habe ich gesagt gehabt. Aber ich habe halt die Arschkarte gezogen gehabt, habe halt dann einen Strafzettel bekommen. Ne? Das ist ja klar. Ja? Ich habe Ordnungswidrigkeit getan, da stehe ich dazu. Aber ich habe dann daraus gelernt, dass ich dann auch hier wegbleibe. Wenn es keine Möglichkeiten gibt, dann muss man halt wegbleiben, dann muss man halt dann gucken, wo man woanders hin kann, und das mache ich dann auch. Das habe ich mir dann auch vorgenommen. Ich fahre dann lieber in die Nachbarschaft, in den Nachbardorf, nach Waldorf oder nach Wiesloch, da wo ich dann auch mal halten kann, wo ich weiß, dass es auch eine Möglichkeit gibt, dort zu halten, obwohl die Gemeinde auch schwer am Kämpfen sind in der Nachbargemeinde Wiesloch. Die haben auch nichts mehr im Säckel drin, die müssen auch gucken, wo sie ihr Geld beibringen. Aber es ist überall in jeder Gemeinde so, dass die Anforderungen höher sind vom Staat gestellt, wie die Gemeinde das Ganze umsetzen kann. Deswegen gehen wir lieber schwimmen mit der kleinen Cornelia, so in Berlin, im Wannsee, ja? Wenn man dann in Berlin ist und dort Urlaub macht. Dann nimmt man die Badehose rein, das ist ein schöner Oldie, Wirtschaftswunderhitz, sage ich dann mal, in den 50er Jahren mit der kleinen Cornelia, und dann packen wir einfach die Badehose ein.

Der Dr. Schlafmützen ist eine finnische Version von den Siebenschläfertag und wird am 17. Jahrhundert geliefert. An diesem Tag wird traditionell die Person, in welchen Tag am nächsten schläft, mit einem Eimer kalten Wasser recht unsam geweckt. Dann kann ich nur sagen, da brauchen wir nicht unbedingt geweckt werden. Da geht man einfach ins Wasser und macht den Bitte Itti Bini Strand Honolulu Strand Bikini hier. Machen wir das einfach hier.

Jawohl, das war die Itzibini Honolulu Strandbikini. Wir haben jetzt halt auch noch schöne Tanzmusik. Und zwar habe ich den Michael Schön mal eine andere Coverversion. Und zwar mit roten Lippen soll man küssen. Auch im Urlaub ist es schön, wenn man dann mal wieder tanzt. Ich habe das erlebt am Freitag, wo ich dann gestern mit den Freunden hier zusammengesessen, hier in Nussloch oben, wo wir oben waren, in diesem Event in Nussloch.

Liebe, gut, Brunhilde, ja, und Andreas, alle, die unter, dabei sind von gestern hier, und machen wir weiter mit einem schönen Tango, und zwar mit roten Lippen soll man küssen. Auch ein schöner Urlaub. Tanz, ja, wenn man dann am Strand ist und dann mal einen Tango tanzt, ja, nicht einen argentinischen, sondern einen normalen Tango. Ja, und diesmal in einer Fox-Version.

Oder lieben, soll man küssen? Das denkt man doch immer am Donnerstag, wenn ich dann nach Wissow gehe in den Gerbersruh Park. Da ist dann immer für jeden Donnerstag Singen im Park, ja. Und da wird dann immer volle Veranstaltung und ich finde es ganz tolle Veranstaltung, was sie da machen. Und der Eintritt ist frei von der Bürgerstiftung Wissloch. Die stellen dann kostenlose Liederbücher zur Verfügung. Da singen wir Schlager, Volkslieder, Balladen und natürlich viele andere Sachen. Am letzten Donnerstag war Schwäbing aus Heilbronn da, waren ein bisschen schwäbisch und haben wir die schwäbische Eisenbahn ein bisschen umgedichtet. War ganz toll und haben dann nur noch den Refrain gesungen und da gibt es dann immer wieder was. Und jetzt am Donnerstag, für die alle, die von hier wohnen, in der Gegend, kann ich nochmal Werbung machen für den Donnerstag für die Bürgerstiftung in Wissloch, die wo das Ganze veranstaltet und es ganz toll macht, auch ein bisschen Spende einsammelt, weil das auch für die GEMA bezahlt werden muss. Ja, da ist auch GEMA-Gebühren sind. Auch wenn wir selber singen und die Liederbücher haben, muss GEMA bezahlt werden. Also das gehört halt dazu. Und dann ist es am Donnerstag das letzte Mal, dann sind ja dann die Ferien, ich mache ja dann auch Ferien, und dann wird dann auch solche Lieder gesungen wie Die roten Lippen oder Über den Wolken. Wir haben schon so tolle Lieder gesungen oder Country Roads. Es waren so tolle Lieder dabei und selbstgetextete, wo man dann in die Hand gedrückt hat, wir singen ja heute Abend mal dieses Lied. Und dann war das nicht im Buch drin gestanden, aber es wurde auch aufgeführt für die GEMA. Und ich sage, das ist auch ein bisschen Urlaubsstimmung, wo man im ganzen Sinne hat. Und deswegen finde ich das ganz tolle Veranstaltung hier fast besser wie in Nussloch mit intaktem Chor, sondern oder eher Singen im Park. Also

was sie Nussloch machen, das ist die Bürgerstiftung, finde ich noch ein bisschen eine Nummer über Nussloch gesetzt, sage ich mal. Und jetzt machen wir aber trotzdem noch ein bisschen Urlaubsstimmung hier mit, wenn man im Urlaub ist, in Spanien zum Beispiel, mit Desperero hier von Luis Fosse. Das ist natürlich Spanien und mehr. Ja, ohne natürlich, ohne Brand, ohne Feuer.

Wir sind noch im Urlaub und wir fahren in den Urlaub. Es ist ja auch, wie gesagt, das ist die letzte Sendung, da machen wir auch Urlaub hier bei Radio SSC. Das habe ich ja schon vorhin am Anfang angekündigt, dass man das machen hier. Und wir fahren jetzt dann mal mit der Shakira, mit der Weltmeisterschaft damals, mit Waka Waka war da mal der große Durchbruch, auch der große Urlaubssong hier bei uns. In Deutschland, sag ich dir, nur noch eins, Shakira!

Ja, der Sommer ist heiß und der wird immer heißer. Diese Klimaveränderung, wo wir natürlich spüren von 1,5 Grad, wo es immer mehr wird, merke mir auch. Ich selber in Garten habe es auch gemerkt, dass meine Pflanzen sehr drunter leiden, weil sie dann doch ganz schön aufgeheizt werden durch diesen Ort. Ja, wenn ich dann sehe, bei uns ist alles gepflastert und da wird dann die Hitze gespeichert und nachts abgegeben und es wird dann so wie in Mannheim so richtig heiß, ja, dann kann man wohl sagen, dass Mannheim und Ludwigshafen die heißesten Städte sind, weil dann eigentlich wenig Bäume und natürlich viel, viel ist. Da kann man wohl sagen, in anderen Gebieten wie im Odenwald hinten raus, wo noch Wald ist oder so, da geht noch ein bisschen Luft oder ein bisschen eine Zirkulation, wo man natürlich hier nicht mehr hat. Bei mir selber auch. Bei uns ist die Straße seit 3 oder 4 Jahren ist schon, man muss immer aufpassen, wie die Zeit vergeht, haben wir die Straße gemacht bekommen und wir haben alles gepflastert und ich merke, dass es hier ganz schön heiß geworden ist hier bei uns in der Straße und das aufgeflattert hat. Und wir haben dann den Baum, also Bäume haben wir nur noch 2 hier, kleine, und das stellt nicht so viel dar. Das ist mehr als Optik, als was für die Bürger, wo das ist, sage ich, doch jetzt viel mehr gemacht, dass es ein bisschen hier dort ist. Und dann sage ich nur noch eins. Dann gehen wir nach Lambada, ja, wo man dann 1989 den großen Tanz getanzt hat, denn die Entstehung des Lambadas, ja, in verschiedene Tanzstile, lateinamerikanischen Platten und natürlichen brasilianischen Tänzen wurde er gemixt hier. Und das haben wir hier heute Abend in Urlaub. Hits praktisch, wo man dann auch in den Tanzschulen im Ausland, im Urlaubgebiet getanzt hat mit Lambada.

Es gab auch noch mehr Urlaubstänze, wo man dann gehabt haben, wo man dann auch getanzt hat. Das war zum Beispiel der Last Ketchup von der Last Ketchup Song. Und zwar wurde dann auch viele, viele Tänze dann eingefügt, praktisch im Urlaub. Und da war das für die Tanzschule einen großen Erfolg, wenn man dann diesen Last Ketchup mit den vielen Figuren und dann diese ganze Eingaben. So wie bei YMCA, ja, da waren ja auch diese verschiedenen Einrichtungen. So ist es auch bei Last Ketchup hier, wo man dann auch getanzt hat im Urlaub oder auf dem Schiff zum Beispiel. Da waren auch viele auf dem Schiff unterwegs praktisch mit den schönen praktisch Traumschiffe, wo man sagen kann, da wo man dann irgendwie dann in den Urlaubsschiffen dann unterwegs war oder in den Diskotheken oder beim Ballermann oder so irgendwann in Spanien, dann wurde auch dieser Tanz hier ganz groß ausgeführt mit Last Ketchup.

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2: Ja, das waren also die Sommerhits mit, natürlich mit Los del Rio Macareta. Und jetzt haben wir die Los Bobos und zwar mit La Bamba. So ein richtiger Sommerhit hier bei uns. Wir freuen uns auf den Urlaub. Jawohl. Und bringen ins Wasser.

La Bamba von Los Lobos war das hier bei uns bei Radio. Es ist der Gizmo ist jetzt gerade bei mir. Der will gerade genug, wenn er ist dann so richtig hier jetzt hat bei mir und guckt mich jetzt halt so schön an, ja, wie ein Bild hier eben. Hier ist richtig voll dabei, hier bei uns bei Radio SSC. Wir machen weiter mit dem Gipsy King hier bei uns bei Radio SSC mit Bandalero und Folare. Es wird brasilianisch, urlaublich und entspannend in den Urlaub.

Peter Rubin hat es auf den Punkt gebracht, der blaue Himmel, der zum Urlaub einlädt, auch wenn wir auch ein bisschen Regen benötigen, da ein Jahr wenig Wasser hat und vor allen Dingen die Bäche, überall ist das Wasser knapp, freuen wir uns immer wieder auf den Sommer und die schöne Zeit, auch wenn es mal ein bisschen heißer wird. Wir müssen uns stärker eincremen und vielleicht eine Kopfbedeckung tragen, dass wir keinen Hautkrebs bekommen. Das ist auch ganz wichtig. Überhaupt die Leute, die wohl ein bisschen weniger Haare haben, ist es ganz wichtig, da das passieren kann. Also die, wo natürlich so wie ich so viel Haare auf dem Kopf haben, das haben nicht viele, die müssen dann schon ein bisschen aufpassen. Und da gab es in der ARD damals in den 70er Jahren eine tolle Sendung und das heißt Spiel ohne Grenzen. Das war so ein schönes Urlaubsspiel. Da haben sie dann immer für alle anderen geworben und gespielt und dann die Städten gegen in die europäische Gemeinschaft hier gespielt. Und da kam der Camilo Filken mit Fähne und Einsamkeit in den Urlaub rein. Und den haben wir jetzt hier drin. Ja.

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Penne und Einsamkeit, Lanonza, Lanza war das hier bei uns hier bei Radio SSC. Wir kommen langsam zum Ende und wir gehen nochmal nach Italien zu den Capri-Fischer. Der Rudi Schurige hat es damals in den 50er Jahren gesungen. Ich sag mal, die schöne Flippers. Wenn bei Capri die rote Sonne im Meer versinkt, kann ich nur wieder an den Donnerstag verweisen hier bei uns, wenn der Gebersruh, der wieder gesungen wird. Und dann das letzte Mal dieses Jahr, dann ist es dann fertig und haben wir auch dieses Lied gesungen. Und es hat toll geklungen und mit der Begleitung von Akkordeon Orchester war das ein voller großer Erfolg. Und wir haben alle eine tolle Stimmung gehabt und ich habe richtige Gänsehaut bekommen. Man muss nicht immer mit einem Chor zusammen singen, weil der Chor ist das Publikum und das ist das Argument, das Ganze hier, wo das Ganze hier, das Ganze, wie soll ich sagen, umrahmt oder eher wie zusammenhält oder wo das den Klang ausgibt, das Ganze. Das ist das Wichtige. Nicht, dass ein Chor singt, sondern der Chor, so wie in Nussloch dann die Gesangvereine gesungen haben. Nee, es soll auch der Chor in Geltung kommen von Publikum, so wie in der Gebersruh in Wissloch. Und ich fand das ganz toll. Und wir singen jetzt dann heute Abend alle das Lied hier, die Nummer 23 aus dem Buch hier von XL Band und die Capri-Fischer.

gibt noch einen schönen Abschied hier von uns hier. Das war die Capri-Fischer von den Flippers. Und ich sage, und wenn wir dann alle wieder von Urlaub sind, dann sagen wir nur noch eins, wir haben Heimweh mit Freddy. Ein Titel aus dem Jahre 1957, ja, vor meiner Zeit hier, da habe ich noch gar nicht gelebt, kam dieses Lied heraus. Und jeder kann es mitsingen. Schön war die Zeit. Hier mit Freddy.

Ich sage danke fürs Zuhören. Ich wünsche euch einen schönen Urlaub. Wir melden uns dann wieder im September hier bei Radio SSC. Hier kommt weiterhin noch tolle Musik. Hier bis dahin sage ich danke. Auch der Olivia, vielen Dank.

Ausland hören wir noch gerade, noch angesagt, hier Captain Cook mit Blue Bayou. Tschüssi. Und dann melde ich mich vielleicht noch ein bisschen hier, hier bei dem Wirtschaftssitz, hier bei Radio SSC. Für alle, die hier heute noch wieder morgen arbeiten müssen, sage ich Tschüssi.

Ich bedanke mich mal ab für alle Hörerinnen und Hörer, die uns hier zugehört haben, hier bei Radio SSC hier und auch hier in WhatsApp drin, wo ich dann viele, viele Meldungen bekomme. Auch von Karl-Heinz habe ich bekommen, von der Heike habe ich beantwortet bekommen, von der Marianne, von der Ilke, von Norbert und der Monika. Die haben hier geschrieben, tolle Sendung heute Abend. Ich freue mich, dass ihr heute alle hier zuhört. Und dass ihr dabei seid und ihr einen Daumen hoch macht. Ich habe auch manche hier eine Sprachnachricht hier mehr geschickt, aber ich kann sie leider in der Live-Sendung nicht anhören. Da ich ja hier Live-Sendung bin, dann hört es alle mit und das wollte ich natürlich nicht. Deswegen sage ich dann, muss ich warten, bis die Sendung fertig ist. Auch wenn manchmal ich schon gesagt bekommen habe, das wäre schon interessant gewesen, wenn du das erwähnt hättest in der Sendung. Aber das geht nicht immer so einfach, wie das ist. Hier sind wir live auf Sendung hier im Studio Nussloch. Und ich kann das jetzt halt im PC nicht abhören, da schon alle das mithören geht auf dem Stream hier beim Radio SSC. Da sage ich nur noch eins von Peter Beil. Corinna, Corinna, das ist ein schöner Oldie von den 60er Jahren. Ein schöner Oldie-Hit hier bei uns.

Bella, Bella, Felicita, das waren die Flippers und wir haben jetzt halt auch die Grubentaler und für alle Urlaubsfreunde, die wo noch ein bisschen in Urlaub sind hier mit Kabalé, der hat auch gesungen hier original, aber jetzt haben wir die Grubentaler mit Hupabalu. Ab in den Urlaub.

gebe mal liebe Grüße an den Patrick nach Barcelona. Der hat gerade Lehrgang. Und dann grüße ich auch mal hier, live hier, hier auf dem Radio-Stream, hier aus Nussloch nach Barcelona. Mein Sohn in Barcelona. A little bit of Monica in my life. Ein Gruß von Gus und Gizmo und von mir.

Holiday von Madonna war es. Wir haben jetzt den letzten Titel hier von Dancy Monkin, Tome on It, hier bei uns bei Radio SSC, sage ich danke und geht hier weiter hier bei der Wirtschaftswunder-Hits heute Abend hier bei Radio SSC. Geht es noch ein bisschen bis 23 Uhr noch ein bisschen rein und dann geht es dann weiter mit der Sendung hier bei Radio SSC durch die Nacht und viele Musik hier. Könnt ihr immer reinhören, das geht rund um die Uhr und guckt in den Sendeplan, da seht ihr alles drin, was hier abläuft. Ich sage danke fürs Zuhören, bis September, tschüssi, bye bye. Das war nochmal die Zugabe von einer guten halben Stunde und sage tschüssi und bye bye, euer Georg. Musik.

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Ich habe es am Anfang ja schon angedeutet, dass ich festgestellt habe, dass oft eine ganze Generation, eine ganz große Familie bei mir im Programm ist, und ich wollte speziell auch für die älteren Menschen mal eine eigene Nummer schreiben, dass sich die Senioren auch einmal endlich mal aufgehoben fühlen und sagen, da schau ich, endlich hat einmal jemand was über uns gemacht. Und deswegen spiele ich jetzt auch mein ganz neues Senioren-Medley.

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In den 70er und 80er Jahren gab es ja neben dem Blauen Bock auch noch andere Musiksendungen. Und dazu wurden dann Schallplatten herausgegeben. Und die habe ich jetzt mal alle gehört und daraus diese Sendung zusammengestellt. Eine dieser Musiksendungen hieß »So schön wie heute, so müsst es bleiben« und wurde moderiert von Lou van Burg. Und daraus jetzt eine Melodienfolge, vorgetragen von Peter René Körner, Margot Eskens Vittorio, dem Boto Lucas Chor und Carlos Otero. Ich wünsche dazu gute Unterhaltung.

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